19 Uhr, 18 Minuten in Tunesien. Einen wunderschönen guten Sonntagabend. Herzlich willkommen bei uns im Rahmen des deutschsprachigen Programms beim besten Rundfunk aller Zeiten, RTCI, das uns vereint an diesem letzten Sonntag von Juni, dem 179. Tag des Jahres und noch 186 Tage bis zum Jahresende. Und ja, unser heutiger Bauernspruch lautet, wenn Juni ja noch uns wärmer bringt, dann sind die Wein ja so ausgezeichnet, was damit gemeint ist. So, schönen guten Abend, lieber Zuhörer und Zuhörerinnen. Einspruch der Wintern und Sonnenanbetern gleichermaßen das Herz aufgehen lässt. Aber was steckt meteorologisch und botanisch eigentlich dahinter? So, die Rebblüte im Juni, der Juni ist für den Weinbau ein absoluter Schlüsselmonat. In dieser Zeit blühen die Weinerben, wenn es jetzt tagelang geregnet und nass kalt ist, verkleben die Blüte. Die Bestäubung schlägt fehl und es droht die gefürchtete Verrieselung. Und Feuchtigkeit, dazu Wärme im Frühsommer sind der perfekte Nährboden für Pilzkrankheiten wie den falschen Mehltau. Ein heißer, trockener Juni hält das Laub sauber und die Reben gesund. Zwar braucht die Rebe später im Sommer auch mal einen Schluck Wasser, damit die Beeren saftig werden, aber ein sommerreicher Start im Juni legt das Fundament für eine hohe Zuckerbildung und damit für einen kräftigen, geschmacksintensiven Wein im Herbst, so lautet der heutige Bauernspruch. Olpa Mikrofon, wie jeden Sonntag, Faisal Ledi an der Technik, zusammen mit euch bis 20 Uhr, wie immer und wie gewöhnt, mit verschiedenen Themen, ganz kurz und knapp, und dazu noch schöne Musik nur für euch ausgewählt. Wir heißen euch alle nochmal herzlich willkommen.

Wieder herzlich willkommen, ihr hört Radio Tunis International, das deutschsprachige Programm auf RTCI mit eurem Mikrofon und Faisal Halili an der Technik bis 20 Uhr mit euch, wie immer und wie gewöhnt. Und heute entspricht dem Versicherungsbewusstseinstag, der dazu den Status seiner aktuellen Versicherung zu prüfen und vielleicht zu verbessern dient. Die Herkunft dieser freundlichen Erinnerung an diesem speziellen Tag ist nicht bekannt, das Anliegen dahinter ist jedoch klar. Wer sich gegen unvorhergesehene Misslangen gut versichert, hat im Ernstfall eine wertvolle Unterstützung. Das Prinzip von Versicherungen sieht vor, dass regelmäßig ein bestimmter Betrag an die Versicherung gezahlt wird und dieser dann im Schadensfall die anfallenden Kosten ganz oder anteilig übernimmt. Dabei ist grundlegend zwischen gesetzlichen und privaten Versicherungen zu unterscheiden. In Deutschland ist beispielsweise jeder Bürger verpflichtet, krankenversichert zu sein und jeder Fahrzeughalter muss hierfür eine Hauptpflichtversicherung abschließen, um damit am Straßenverkehr teilzunehmen. Der Stichtag dieser zu wechseln ist jährlich am 30. November. Andere Versicherungen, die am Versicherungsbewusstseinstag gehegt, verglichen, gekündigt oder abgeschlossen werden können, sind zum Beispiel Hausrat- und Lebensversicherungen. Das Prinzip von Versicherungen wurde bereits am 3. und 2. Jahrtausend vor Christus von chinesischen und babylonischen Händlern angewandt.

zum 28. Juni gehören noch Christopher Street Day und der Tag der Verfassung in der Ukraine. Apropos morgen, ist der Feiertag der Umarmung, Kameratag und Welttag der Industrie oder des Industriedesigns. Weiter mit Musik, 19:30 Uhr.

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1: Ob Frühaufsteher oder Langschläfer, unser Schlafrhythmus kann einen großen Einfluss auf unsere Persönlichkeit haben. Diese vier Eigenschaften werden insbesondere Nachteulen zugeschrieben. Erstens, Kreativität und Inspiration finden sie oft nachts. Sobald es anfängt zu dämmern, kommt es bei Nachteulen zu einem großen Ideenreichtum und Fantasie. Zweitens, sie lieben die Unabhängigkeit. Nachteulen legen sich ungerne auf etwas fest und genießen ihre Freiheit. Deshalb arbeiten sie auch lieber in der Nacht als am Tag, da sie zu diesem Zeitpunkt niemand aus der Ruhe bringen kann. Drittens, sie können sich gut anpassen. Dennoch können sich Nachteulen ziemlich gut an ihre Umgebung anpassen. Verschiedene Zeitzonen oder Arbeitszeiten sind für sie kein Hindernis. Und viertens, nachtaktive Energie trifft Geselligkeit. Nachteulen haben während der späten Abendstunden die meiste Energie. Einige können währenddessen produktiv arbeiten, andere toben sich beim Sport aus. Viele von ihnen schließen Freundschaften mit anderen Nachteulen und genießen die Gesellschaft von Gleichgesinnten. Zu dieser Zeit kann man schließlich die besten Gespräche führen.
2: Das war ja eine Redewendung, du bist eine Nachteule, und immer Podcast hier auf RTCI zu Erläuterungen von deutschen Redewendungen sowie Sprüche für diejenigen, die gerne Deutsch dazu lernen wollen. Gerade war du bist eine Nachteule, weiter mit Musik mit Mejda Rumi.

0: Und das war ja die Libanesin Mejda Rumi auf RTCI. Und damit kommen wir zu kleinen Infos aus der WM 2026 und Start heute der zweiten Runde vor dem Achtelfinale. Südafrika gegen Gastgeber Kanada, gleich um 8 Uhr Tunesiens Zeit. Und morgen, Montag, dem 29. Juni, Japan gegen Brasilien um 6 Uhr und Deutschland um 9:30 Uhr Minuten abends gegen Paraguay und um 2 Uhr vorher die Niederlande gegen Marokko. Weiter mit Musik, David Guetta und sehr Beautiful People hier auf RTCI.
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0: Und zur Verfügung noch genug 10 Minuten bis Ende heutige Sendung und eine kleine Idee über die Wetterlage Tunesiens weit und außerhalb Tunesiens, insbesondere nach der Hitzewelle auf dem ganzen Europa, insbesondere Deutschland. Heute, also morgen, tagsüber im Westzentrum des Landes Gewitter mit Höchsttemperaturen bis 40 Grad Celsius, sonst zwischen 34 und 37 Grad mit mäßigem Wind aus dem nördlichen Sektor. So lautet die Wetterlage für morgen und übermorgen wieder mit Gewitter im Zentrum und an der Nordküste mit Temperaturen zwischen 32 und 35 Grad Celsius. Das betrifft ja auch wahrscheinlich, höchstwahrscheinlich die Wetterlage am kommenden Mittwoch. Und in Deutschland ist nach vorläufigen Angaben erneut eine neue Höchsttemperatur registriert worden. 41,7 Grad zeigte die Messstation im Östteil Goschen der brandenburgischen Gemeinde Neisenmünde um 15.10 Minuten Uhr Ostzeit an, wie der deutsche Wetterdienst DWD auf Anfrage von Tagesschau bestätigte. Eine so hohe Temperatur wie dort an der polnischen Grenze wurde in Deutschland noch nie zuvor gemessen. Es ist bereits der dritte Tag in Folge, an dem eine neue Höchsttemperatur erfasst wurde. Am Freitag war ein Herbsthöchstwert mit 41,3 Grad in Saarbrücken-Burbach gemessen worden. Gestern eine Temperatur von 41,5 Grad in Möckendrewitz in Sachsen. Anhalt. Und dass im Laufe des Sonntags weitere Höchstwerte verzeichnet werden, ist möglich. Mit der neuen Woche winkt dann aber Abkühlung. Die Hitzewelle sollte sich im Laufe des Sonntags nach Osten verschieben. Der DWD kündigte teils schwere Unwetter an. Im Tagesverlauf seien vor allem im Osten, vereinst aber auch im Westen und im Süden schwere Gewitter mit heftigem Starkregen und Hagel möglich. Auch für die Nacht zum Montag kündigte der DWD vor allem aus Westen und Südwesten über die Mitte hinweg bis in den Osten und Nordosten ziehende teils schwere Gewitter an. Für den Montag waren dann niedrige Temperaturen angesagt, bei Höchstwerten zwischen 25 und 29 Grad, lokal im Osten und Südosten bis 32 Grad Celsius.
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Und damit, Sarah, ich wünsche dir keine Angst, kommen wir zu Ende heutiger Sendung. Einen großen Dank an Faisal für die perfekte Kollaboration an der Technik. Gleich die Kursnachrichten auf Französisch mit Khadija, dann das spanischsprachige Programm mit Asmat Lili bis 21 Uhr. Wir treffen uns jeden Sonntag kommende Woche, gleichem Ort, gleicher Zeit. Bis dahin, bleibt gesund, sagt euch Olfa und bye bye.